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2: Guten Morgen, ich bin Jonathan Ernst. Auf dem Münchner Oktoberfest ist ein Mitarbeiter eines Freefall-Turms tödlich verunglückt. Der 52-Jährige wurde gestern Abend beim Fahrgeschäft schwer verletzt und starb später im Spital. Er sei getroffen, möglicherweise eingequetscht worden. Er hatte sich wohl in einem Bereich aufgehalten, in dem er nicht hätte sein sollen, hieß es von der Polizei. Die Fahrgäste waren nie in Gefahr. Der Nationalrat fordert schärfere Regeln im Onlinehandel. Er hat 5 gleichlautende Vorstöße für strengere Sicherheitsvorgaben bei ausländischen Online-Plattformen angenommen. Der Bundesrat lehnte diese ab, da entsprechende Kontrollen an der Grenze höchstens mit wirkungsschwachen Stichproben umsetzbar wären. Er plant zudem bereits eigene Gesetzesanpassungen. Als nächstes entscheidet der Ständerat über die Vorstöße. Das Verfahren um den Ex-Milliardär René Benko wird heute teilweise neu aufgerollt. Der 49 Jahre alte Gründer des Immobilien- und Handelsimperiums Signa steht in Österreich vor Gericht. Als Benko bewusst war, dass er bald pleite sein würde, bezahlte er die Miete für seinen Wohnsitz vor. Die Vorauszahlung betrug 360.000 Euro. So habe Benko seine späteren Gläubiger bewusst geschädigt. Für das Delikt drohen 1 bis 10 Jahre Haft. Kolumbiens Marine hat im Karibischen Meer bei 2 Einsätzen fast 5 Tonnen Kokain beschlagnahmt. Laut der Marine stoppten Einsatzkräfte rund um Florida bei Einsätzen 2 Schnellboote mit insgesamt 8 Personen. Das beschlagnahmte Kokain soll auf dem illegalen Markt einen Wert von fast 220 Millionen US-Dollar haben. Kolumbien gilt als weltweit größter Produzent von Kokain. Viel Sonne, kaum Wolken und bis zu 21 Grad. Warm wird es am Nachmittag. So bleibt es dann auch etwa die ganze Woche. Am Sonntag könnte es sogar bis zu 25 Grad warm werden.
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0: schönen guten Dienstagmorgen euch mit ganz viel Happy Music und auch mit allem Wichtigen, was ihr braucht für euren Start. 22. Runde im September. Jetzt ist es 6.
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2: Guten Morgen, ich bin der Jonathan Ernst. Auf dem Münchner Oktoberfest ist ein Mitarbeiter eines Freefall-Turms tödlich verunglückt. Der 52-Jährige wurde gestern Abend beim Fahrgeschäft schwer verletzt und starb später im Spital. Er sei getroffen, möglicherweise eingequetscht worden. Er hatte sich wohl in einem Bereich aufgehalten, in dem er nicht hätte sein sollen, hieß es von der Polizei. Die Fahrgäste waren nie in Gefahr. Der Nationalrat fordert schärfere Regeln im Onlinehandel. Er hat 5 gleichlautende Vorstöße für strengere Sicherheitsvorgaben bei ausländischen Online-Plattformen angenommen. Der Bundesrat lehnte diese ab, da entsprechende Kontrollen an der Grenze höchstens mit wirkungsschwachen Stichproben umsetzbar wären. Er plant zudem bereits eigene Gesetzesanpassungen. Als nächstes entscheidet der Ständerat über die Vorstöße. Das Verfahren um den Ex-Milliardär René Benko wird heute teilweise neu aufgerollt. Der 49 Jahre alte Gründer des Immobilien- und Handelsimperiums Signa steht in Österreich vor Gericht. Als Benko bewusst war, dass er bald pleite sein würde, bezahlte er die Miete für seinen Wohnsitz vor. Die Vorauszahlung betrug 360.000 Euro. So habe Benko seine späteren Gläubiger bewusst geschädigt. Für das Delikt drohen 1 bis 10 Jahre Haft. Kolumbiens Marine hat im Karibischen Meer bei 2 Einsätzen fast 5 Tonnen Kokain beschlagnahmt. Laut der Marine stoppten Einsatzkräfte rund um Florida bei 2 Einsätzen 2 Schnellboote mit insgesamt 8 Personen. Dabei sei neben der Marine auch die Armee und die Luftwaffe beteiligt gewesen. Das beschlagnahmte Kokain soll auf dem illegalen Markt einen Wert von fast 220 Millionen US-Dollar haben. Kolumbien gilt als weltweit größter Produzent von Kokain.
0: Wettertechnisch, da sind wir richtig schön nochmal unterwegs. Der astronomische Herbst fängt ja dann morgen, also heute, der offiziell letzte Sommertag, zeigt sich wirklich nochmal fast ein bisschen sommerlich. Viel Sonne, die es gibt, mit um die 20 Grad. Im Moment brauchen wir sicher noch eine gute Jacke. 12 Grad im Moment plus.
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0: Und wir brauchen ja nicht so viel, also am Dienstagmorgen, oder? Ein gutes Glas Wasser oder einen Kaffee und die richtige Musik. Und die gibt es da bei uns selbstverständlich. Sunshine Radio. Eure Wecker heute heisst Nicola Giesin. Morgen, morgen.
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Wow, oder? Shakira, Shakira, Dai, da sind wir gerade wieder zurück im WM-Fieber von diesem Sommer. 10 ab 6 Sunshine Radio. Guten Morgen euch und einen wunderbaren Start mit ganz, ganz viel Happy Music zum Wachwerden.

offiziellen letzten Sommertag heute. Und das, weil morgen der astronomische Herbstanfang ist. Guten Morgen euch. 16 ab 6 Sunshine Radio. Der Herbst ist ja schön, oder? Also, und das, vielleicht können wir noch mal schnell den Sommer haben, bitte. Ja, genau. So, heute noch Sommer, morgen den astronomischen Herbstanfang. Und heute alles vielleicht noch mal machen, was wir gerne im Sommer gemacht haben oder vielleicht auch gar nicht haben können. Noch mal das Glas essen, noch mal den Grill anschmeissen. Passt ja heute auch mit diesen warmen 20 bis 21 Grad. Feierabend draussen geniessen, vielleicht noch mal barfuß rumlaufen. Die letzten Sonnenstrahlen noch mal aufsaugen. Ein bisschen im übertriebenen Sinn natürlich. Und auch ganz wichtig heute noch mal, ganz viel Happy Music da bei uns hören. 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Sunshine Radio startet gut rein Dienstag in letzten offiziellen Sommertag.

ganz viel Happy Music für eure Stadt. In Dienstag, guten Morgen, Sunshine Radio mit einem Käffeli. So zum Reinkommen brauchen wir doch alles, oder? Und wenn ihr jetzt keinen Kaffee trinkt, kein Problem, dann gibt es einfach den Energieschub in Form von Musik. Alvaro Soler ist zuständig.

0: bei «Hit am anderen». Guten Morgen euch, der Dienstag. Sunshine Radio mit dem Alex Warren macht gerade nachher den Start. Nach der halben sieben und sonst einfach auch richtig viel gute Laune. Für euch. Startet gut rein mit eher frischen 11 bis 12 Grad. Aktuell gibt es dann noch mehr, also so ein bisschen Zwiebeln-Look. Auch heute noch mal ein Thema, dem offiziell letzten Sommertag, wo dann der astronomische Herbstanfang mit um die 20 Grad heute und viel Sonnenschein. Also noch mal ein Tag, wo wir alles machen können, was wir vielleicht im Sommer zu wenig gemacht haben oder gar nicht.
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0: Und für euch da, der Nicola Gysin wünscht einen wunderbaren Start in der Dienstagmorgen.

0: so ein Song, den ich so auf Singstar früher gesungen habe. Aber natürlich nie so gut wie das Original. Tears for Fears. Guten Morgen euch. 7 Minuten ab der 6:30.
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0: Startet gut rein. Jetzt da mit dem

0: Guten Morgen euch, Sunshine Radio, mit ganz viel Happy Music und jetzt sind wir mit einem Happy Hit.
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0: Run, run, run. So schön, verwachen mit Sunshine Radio mit ganz viel Happy Hits. Schön sind ihr da bei uns, kurz vor dem 7. Tina Turner oder auch der Kygo, der zusammen mit der Ava Max auch für uns da ist, nach dem 7. Jetzt ist es zuerst mal 7. Schön sind ihr da bei uns, Sunshine Radio.
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0: Und alles Wichtige, was ihr braucht, jetzt gerade hinten nachher.
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3: Guten Morgen, ich bin der Jonathan Ernst. Erste Energieversorger rufen Industriebetriebe dazu auf, sich vorsorglich mit Heizöl für den Winter einzudecken. Dies wegen vergleichsweise tiefer Füllstände der europäischen Gasspeicher, schreibt das Newsportal Schweiz heute. Diese sind derzeit nur zu rund 70% gefüllt, so wenig wie seit 5 Jahren nicht mehr. Der Ständerat will die zusätzlichen Ausgaben für die Armee teilweise über eine höhere Mehrwertsteuer finanzieren. Er hat sich gestern für eine Erhöhung um 0,2 Prozentpunkte ausgesprochen. Der Bundesrat hatte 0,5 Prozentpunkte vorgeschlagen. Auch der Sondersatz für Übernachtungen soll leicht steigen. Mit den zusätzlichen Einnahmen soll der Ausbau der Armee finanziert werden. Als nächstes befasst sich der Nationalrat mit der Vorlage. Der Taifun Dujuan hat in Japan mindestens 4 Menschen das Leben gekostet. 6 Personen wurden als vermisst gemeldet, berichten japanische Medien. Zwar herrsche vielerorts wieder sonniges Wetter, der Boden sei aber durch die starken Regenfälle noch aufgeweicht, sodass es zu weiteren Erdrutschen kommen kann. Die US-Regierung ist mit Trump TV mit einem eigenen Online-Kanal auf Sendung gegangen. Hintergrund ist Präsident Trumps Streit mit mehreren US-Medien. Er hatte am Freitag den 3 Medienhäusern CNN, MS Now und Politico den Zugang zum Weißen Haus entzogen. Als Reaktion darauf fuhren auch nicht direkt betroffene Medien ihre Trump-Berichterstattung zurück. So fehlten etwa bei einem Pressetermin TV-Mikrofone, weswegen Trumps Rede auf keinem Sender zu verstehen war.
0: Sunshine mit richtig guten Aussichten an dem heutigen Dienstag, 12 bis 13 Grad aktuell, es ist noch frisch, also es gilt da so ein bisschen den Zippelen-Look, dass man dann auch abzieht, wenn es dann 20 bis 21 Grad warm wird am Nachmittag. Viel Sonne, wo uns da heute erwartet.
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0: Und für euch da, die Nicola Gysi, ich wünsche euch einen wunderbaren Start und hören wir schnell da. So, ja, der nächste Song, der klopft schon. Gehen wir rein. 3 ab 7.

0: Guten Morgen, Sunshine Radio 9 ab 7.
1: Grüezi Mille, ja. Herrlich, ab in den Schrebergarten und viele Sachen können gut posten zum Pflanzen.
0: Wow. Also, grazie Mille und so Freude könnt ihr auch haben, noch in dieser Stunde.
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0: Und 100 Franken Wohncenter Emme, wo für euch parat liegt, wenn ihr innerhalb von diesen 3 Sekunden die tagesaktuelle Frage oder einfach die Frage, die wir euch stellen, könnt beantworten. Und so jubeln macht ihr dann gerade noch mal mehr Spass, oder, zum Mitspielen heute.
3: Juhu, danke vielmals. Ja.
4: Danke vielmals.
3: Super. Cool, danke.
0: Ja, also wenn man das so hört, dann wollen wir doch unbedingt spielen. Anmelden via Sunshine Radio App für die Frage vom Tag oder einfach ganz spontan rasch ein Geld-Emoji schicken via WhatsApp 078 933 44 21. Wir spielen miteinander am 7:45. Ein gutes Halbstündchen, ein bisschen mehr noch. Auf der Uhr und 100 Franken Wohncenter Emme, wo da parat liegt. 078 933 44 21. Kannst du ein Geld-Emoji schicken, um dabei zu sein heute?

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Ich verrate euch jetzt etwas. Um 18 ab 7 Uhr hier bei Sunshine Radio. Heute ist der offiziell letzte Sommertag. Ja, und irgendwie traurig, oder? Auf der anderen Seite auch schön. Morgen astronomischer Herbstanfang. Und ich glaube, heute müssen wir alles nochmal probieren. Alles nochmal raushauen, was wir vielleicht im Sommer zu wenig gemacht haben. Oder gar nicht gemacht haben. Vielleicht nochmal ein Glas essen. Vielleicht nochmal barfuß draussen rumlaufen. Den Grill anschmeißen. Also da gibt es ja ganz viele Sachen, wo man wirklich nochmal richtig geniessen kann. Und so den Sommer zelebrieren. An dem letzten Sommertag. Und auch heute nochmal ganz wichtig, selbstverständlich. Gilt aber auch für morgen, wenn der Herbst anfangen ist. Happy Music hören, hier bei Sunshine Radio. Startet gut wie ein Zisti.

0: so viel gute Musik zum Dreikommen ins Dienstag und zum Wachwerden. 4 Minuten nach den halb 8. Sunshine Radio. Guten Morgen, schön sind ihr bei uns.
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0: Und das ist Heart of

0: Kansai, Pedro Capó, Georgie Noriega, REC 808, Shadow Towers, Puerto Rico.
1: Oh, Swifties, aufgepasst. Da kommt sie rein für Taylor Swift. Und wenn ihr jetzt denkt, Swifties, ist das irgendwie so eine herzige Form für das Auto, wo Swift heisst? Nein, es sind die ganz, ganz herzgesottenen Fans von der Taylor Swift. Sunshine Radio mit ganz viel Happy Music. Believe oder auch... alle Farben. Gibt's alles? Gerade da für euch. Zum Reinkommen in neuen Tag, der zweite von dieser Arbeitswoche. Und es ist auch heute nochmal ähnlich, wie wir das vielleicht von gestern schon kennen, mit doch frischen Temperaturen. Am Morgen 11 bis 12 Grad. Also empfehle ich euch sicher die guten Jeans und gute Jacke. Wenn ihr vielleicht aufs Velo steigt, dann sogar die Händchen, dann sind ihr auf der sicheren Seite. Es gibt dann aber viel Sonne im Verlauf des Tages und darum auch das Thermometer, das aufsteigt bis auf 20 oder sogar 21 Grad an dem letzten offiziellen Sommertag, morgen den astronomischen Herbstanfang.
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1: Und für euch im Studio heute Morgen, der Nicola Giesin. Guten Start in

0: Guten Morgen, 14 Minuten noch dann, 8 Uhr und jetzt mit 100 Franken Wohncenter Emmen für euch. 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
0: Und der Mike aus Ottenbach versucht sich heute mit einer Hand am Telefon, mit der anderen, glaube ich, schon in die Bürste in der Hand, um das Auto zu waschen. Morgen!
2: Guten Morgen, hallo Nicola.
0: Ja, im Hintergrund tönt es noch nicht jetzt so nach Autowaschen, aber du hast mir gerade vorher verraten, heute ist der Tag, wo dein Auto endlich wieder poliert wird.
2: Genau, ja, es wird immer noch mal Zeit, wir müssen Wasser sparen.
0: Ja, das stimmt. Und heute ja ein sonniger Tag, da lohnt es sich, bist vielleicht dann nicht allein an den Säulen, um das zu waschen, aber neben dem Autowaschen könntest du noch 100 Franken Wohncenter Emmen dir holen. Wäre doch noch etwas, oder?
2: Das wäre genial, ja.
0: Also komm, wir versuchen es, ihr da draußen könnt auch mitrödeln. Wir gehen in das Tierreich. Wir tauchen ab zu so einem Krabbeltier, das nicht alle so gerne haben. Ich würde gerne von dir wissen, die Spinnen. Wie viele Beine haben eigentlich die Kogenviecher? 3 Sekunden für dich ab jetzt.
2: Ach.
0: Ja. Hat er können sagen, 1 Sekunde will ich. Gratuliere. 100 Franken Wohncenter Emmen.
2: Danke vielmals, merci.
0: Hast du dir mal erzählt bei einer Spinne? Genial. Oder wieso weißt du das so schnell?
2: Ich liebe Spinnen.
0: Ach, du bist mir bis vor 2 Sekunden sympathisch gewesen.
2: Okay.
0: 100 Franken
2: haben wir
0: uns.
2: Ich kann überall rumkrabbeln.
0: Ah, sehr gut. Nein, alles easy. Mike, gratuliere dir.

Cool and the Gang, Fresh. Apropos Fresh, wir sind fresh im neuen Tag, oder? 5 Minuten, dann 8 mit Sunshine Radio und einfach mit ganz viel happy Music. Und weil der letzte so gut war, dann schieben wir gerade den nächsten, fast noch bessere hin nach.

0: Kurze Erinnerung für euch. Heute übrigens der offiziell letzte Sommertag. Ab morgen astronomischer Herbstanfang. Guten Morgen mit Sunshine Radio. 3 Minuten nach denen ist es 8 Uhr. Und heute vielleicht nochmal alles machen, was ihr ganz Sommer vielleicht nicht haben können oder vielleicht zu wenig gemacht haben. Mit Glasse essen, mit barfuß nochmal rumlaufen. Und nachher ist dann ab morgen astronomischer Herbst. Was wir heute auch sicher machen. Nebst diesen sommerlichen Aktivitäten, wir hören ganz viel Happy Music. Also wenn ihr bis jetzt noch nicht wach sind, guten Morgen. Mit Narkotik werdet ihr sicher wach. Ganz viel guter Sound. Zum Reinkommen in Zistig. Gute Laune vorprogrammiert mit Sunshine Radio.
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0: Jetzt ist es 8 Uhr am Dienstagmorgen. Startet gut rein mit allem Wichtigen, kurz und kompakt zusammengefasst.
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5: Guten Morgen, ich bin der Jonathan Ernst. Erste Energieversorger rufen Industriebetriebe dazu auf, sich vorsorglich mit Heizöl für den Winter einzudecken. Dies wegen vergleichsweise tiefer Füllstände der europäischen Gasspeicher, schreibt das Newsportal Schweiz heute. Diese sind derzeit nur zu rund 70% gefüllt, so wenig wie seit 5 Jahren nicht mehr. Der Ständerat will die zusätzlichen Ausgaben für die Armee teilweise über eine höhere Mehrwertsteuer finanzieren. Er hat sich gestern für eine Erhöhung um 0,2 Prozentpunkte ausgesprochen. Der Bundesrat hatte 0,5 Prozentpunkte vorgeschlagen. Auch der Sondersatz für Übernachtungen soll leicht steigen. Mit den zusätzlichen Einnahmen soll der Ausbau der Armee finanziert werden. Als nächstes befasst sich der Nationalrat mit der Vorlage. Der Taifun Dujuan hat in Japan mindestens 4 Menschen das Leben gekostet. 6 Personen wurden als vermisst gemeldet, berichten japanische Medien. Zwar herrsche vielerorts wieder sonniges Wetter, der Boden sei aber durch die starken Regenfälle noch aufgeweicht, sodass es zu weiteren Erdrutschen kommen kann. Die US-Regierung ist mit Trump TV mit einem eigenen Online-Kanal auf Sendung gegangen. Hintergrund ist Präsident Trumps Streit mit mehreren US-Medien. Er hatte am Freitag den 3 Medienhäuser CNN, MS Now und Politico den Zugang zum Weißen Haus entzogen. Als Reaktion darauf fuhren auch nicht direkt betroffene Medien ihre Trump-Berichterstattung zurück. So fehlten etwa bei einem Pressetermin TV-Mikrofone, weswegen Trumps Rede auf keinem Sender zu verstehen war.
0: Anscheinend mit richtig guten Wetteraussichten für den Dienstag, wenn er so gerne Sonne habt und auch um die 20 bis 21 Grad, dann ist es optimal heute ein goldiger Herbsttag an dem letzten offiziellen Sommertag. Ab morgen ist er dann astronomischer Herbstanfang. Aber heute sicher noch mal geniessen. 10 bis 11 Grad ist es jetzt, es ist wirklich ziemlich frisch. Aber eben, es gibt dann noch mehr am Nachmittag Sonnenbrille. Auf keinen Fall vergessen.
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0: Und eure Wecker heisst Nicola Gysin morgen.

Was für ein schwungvoller Song. Narcotic. 14.08. Guten Morgen. Sunshine Radio an dem offiziell letzten Sommertag. Ab morgen dann der astronomische Herbstanfang. Ja, und dann müssen wir uns vielleicht mehr und mehr dann auf noch kühles Wetter einstellen. Blätter, die oben runterkommen. Aber weil wir ja jetzt eben vom Sommer noch mal reden, heute an dem letzten offiziellen Sommertag, können wir feststellen, die Musik hat die richtig bitte? Ja, das passt schon besser zum Sommer. Also nochmal Glasse essen heute, nochmal den Grill anschmeißen, nochmal draußen barfuß rumlaufen. Alles Sachen, die wir im Sommer vielleicht zu wenig gemacht haben oder gar nicht. Also heute nochmal alles raushauen bei diesen 20, 21 Grad. Doch recht angenehm und schön. Der Abschluss vom Sommer heute, rein datumsmässig. Und was wir nicht nur heute machen, sondern auch morgen, wenn astronomischer Herbstanfang ist, wir hören ganz viel Happy Music. Sunshine Radio steht für das. Ellie Goulding jetzt da, morgen.

Morgen, morgen, Sunshine Radio. Noch 9 Minuten, dann halb 9 mit ganz, ganz viel Happy Music. Alvaro Soler gerade gehört und der nächste, den schieben wir doch gerade hinten nach, weil es so gut ist. Coldplay da mit My Universe. Yeah.

Willkommen zu Vierwaldstättersee. Schön, sind ihr da. Guten Morgen. 3 Minuten nach den 8:30. Mit weiterhin einfach ganz viel guter Musik. Einer, den ich richtig abfiere.

0: der Sommer in Form von Musik.
1: Mit dem Enrique Iglesias.
0: Guten Morgen euch. Willkommen bei Sunshine Radio. 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
0: Es gilt auch heute wieder so das 7-Prinzip mit 11 bis 12 Grad im Moment. Später dann um die 20 bis 21. Also man kann dann abziehen im Verlauf des Tages, das, was man anhat, weil es jetzt eben relativ frisch ist. Ein sehr sonniger Tag, der Dienstag. Da dürfen wir uns drauf freuen.
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0: Zusammen mit eurem Wecker, Nicola Giesin. Guten Morgen, einen schönen Start euch in den

wir, glaube ich, alle mindestens einmal vor ein paar Jahren noch so einen MP3-Player oder so gelost haben. Oder Minidisc hat es gerade auch mal gegeben. Fast zu jung für das, aber vom Hören sagen. Und jetzt da bei Sunshine Radio. Ganz viel Happy Music. 20 vor 9 ist es gewesen.

0: Infinity. Gerade gehört bei Sunshine Radio. Guten Morgen euch kurz vor dem 9. Mit ganz viel Happy Music. Weiterhin Eva Max zum Beispiel auch noch mit am Start.
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0: 9 ist jetzt.
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0: Alles Wichtige, kurz und kompakt. Jetzt da für euch.
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9: Guten Morgen, ich bin der Jonathan Ernst. Nestlé kann sein Geschäft in Russland angeblich uneingeschränkt weiterführen. Der russische Präsident Wladimir Putin hatte vergangene Woche die Anteile der russischen Nestlé-Ableger unter die vorübergehende Verwaltung eines Managements gestellt. Laut der russischen Nestlé-Gesellschaft wird man jedoch seine Verpflichtungen gegenüber Kunden, Partnern und Mitarbeitenden vollständig erfüllen können. Nestlé bleibt formal Eigentümer, hat aber die Kontrolle über die Beteiligungen vorerst verloren. Im Yosemite-Nationalpark in Kalifornien sind zwei Menschen bei einem Absturz eines Löschhelikopters ums Leben gekommen. Der Helikopter stürzte beim Einsatz gegen einen Waldbrand ab. Wieso ist noch nicht klar. Der Waldbrand brach letzte Woche aus. Laut dem Park kämpfen mehr als 580 Einsatzkräfte gegen die Flammen. Während der diesjährigen Fußball-WM ist in TV-Übertragungen im Schnitt alle 7 Sekunden Werbung für potenziell schädliche Produkte zu sehen gewesen. Das zeigt eine Studie der Universität Bristol. Jonathan Schöffel.
10: Coca-Cola, Bier oder Glücksspiel. Über 93'000 Logos für ungesunde Produkte sind den Fernsehzuschauerinnen und Zuschauern aufs Auge gedruckt worden. Der grösste Teil sind ungesunde Lebensmittel und Getränke gewesen. Das Forschungsteam das hat die zentral produzierten Live-Bilder von der FIFA analysiert während der WM. Die zusätzlichen Werbespots von den einzelnen TV-Sender die kämen dann also noch obendrauf. Die Forschenden kritisieren auch, dass Produkte ausgestrahlt worden sind, die in anderen Ländern gar nicht erlaubt sind.
0: Mega freundlich und sonnig heute, der Dienstag mit 20 bis 21 Grad. Also etwa 10 Grad gibt es noch oben drauf im Vergleich zu jetzt. 12 sind sie im Moment voraus und eben ganz viel Sonnenschein. Sonnenbrille sicher nicht vergessen.
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0: Und für euch da, Nicola Giesin. Guten Start in den Dienstag.

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2: Im Studio der Jonathan Ernst. Nestlé kann sein Geschäft in Russland angeblich uneingeschränkt weiterführen. Der russische Präsident Wladimir Putin hatte vergangene Woche die Anteile der russischen Nestlé-Ableger unter die vorübergehende Verwaltung eines Managements gestellt. Laut der russischen Nestlé-Gesellschaft wird man jedoch seine Verpflichtungen gegenüber Kunden, Partnern und Mitarbeitenden vollständig erfüllen können. Nestlé bleibt formal Eigentümer, hat aber die Kontrolle über die Beteiligungen vorerst verloren. Im Yosemite-Nationalpark in Kalifornien sind zwei Menschen bei einem Absturz eines Löschhelikopters ums Leben gekommen. Der Helikopter stürzte beim Einsatz gegen einen Waldbrand ab. Wieso ist noch nicht klar. Der Waldbrand brach letzte Woche aus. Laut dem Park kämpfen mehr als 580 Einsatzkräfte gegen die Flammen. Während der diesjährigen Fußball-WM ist in TV-Übertragungen im Schnitt alle 7 Sekunden Werbung für potenziell schädliche Produkte zu sehen gewesen. Das zeigt eine Studie der Universität Bristol. Jonathan Schöffel.
3: Coca-Cola, Bier oder Glücksspiel. Über 93'000 Logos für ungesunde Produkte sind den Fernsehzuschauerinnen und Zuschauern aufs Auge gedruckt worden. Der grösste Teil sind ungesunde Lebensmittel und Getränke gewesen. Das Forschungsteam das hat die zentral produzierten Live-Bilder von der FIFA analysiert während der WM. Die zusätzlichen Werbespots von den einzelnen TV-Sender die kämen dann also noch obendrauf. Die Forschenden kritisieren auch, dass Produkte ausgestrahlt worden sind, die in anderen Ländern gar nicht erlaubt sind.
2: Viel Sonne, kaum Wolken und bis zu 21 Grad warm wird es am Nachmittag. So bleibt es dann auch etwa die ganze Woche. Am Sonntag könnte es sogar bis zu 25 Grad warm werden.
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Und jetzt, Happy Music.

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2: Im Studio der Jonathan Ernst. Stiefkinder sollen schneller adoptiert werden können als heute. Daran hält der Nationalrat fest. Im Gegensatz zum Ständerat will er die Vorlage nicht an den Bundesrat zurückweisen. Konkret will der Bundesrat Adoptionen von Stiefkindern erleichtern, die ab ihrer Geburt mit ihrem rechtlichen Elternteil und einem Wunschelternteil zusammenleben. Das Zivilgesetzbuch soll entsprechend angepasst werden. Nun ist wieder der Ständerat am Zug. FIFA-Präsident Gianni Infantino will die Mitgliedsverbände wieder stärker in Entscheidungsprozesse einbinden. Laut der französischen Nachrichtenagentur AFP zeigt er sich in einem Brief an die Verbände zudem offen für Reformen im Weltfußballverband. Gianni Infantino war zuletzt unter Druck geraten, weil er Anteile an FIFA-Turnieren verkaufen wollte. Er stellt sich im Frühling zur Wiederwahl. Die EU und die Philippinen haben sich auf ein Freihandelsabkommen geeinigt. Laut der EU-Kommission soll es Zölle abbauen und europäischen Firmen den Zugang zum philippinischen Markt erleichtern. Einzelne technische Details müssen allerdings noch ausgehandelt werden. Die EU und die Philippinen haben im März 2024 ältere pausierte Verhandlungen neu aufgenommen. Die Stadt Luzern plant auf der Almend eine neue Vierfach-Sporthalle. Zudem soll die Halle zusätzlichen Platz für die Betreuung von rund 150 Kindern bieten. Die Luzerner Stadtregierung rechnet mit Investitionen von fast 40 Millionen Franken. Als nächstes entscheidet das Stadtparlament über den Betrag von knapp 4 Millionen für einen Architekturwettbewerb und die weitere Planung. Es geht sonnig weiter. Heute Nachmittag können es bis zu 21 Grad warm werden. Und auch die Temperaturen, die bleiben die ganze Woche ähnlich. Am Sonntag können es dann sogar über 25 Grad geben.
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4: Heute am Dienstag liegt das Heizöl Öko-Chef-Alarm bei einer Abnahme ab 3000 Liter bei 156.85 Franken für 100 Liter. Wer ab 6000 Liter bestellt, zahlt 155.12 Franken.
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7: Ich bin Tina Colatrella. Die UBS hat einen Steuerstreit in den Niederlanden im Zusammenhang mit der früheren Credit Suisse beigelegt. Die Grossbank zahlt 5 Millionen Euro, um das Verfahren abzuschließen, wie sie mitteilt. Untersucht wurde ein Altfall mit fehlerhaften Steuererklärungen von 12 niederländischen Kunden aus den Jahren 2005 bis 2015. Die UBS betont, die Einigung sei kein Schuldeingeständnis. Sie verweist zudem auf ihre Nulltoleranz Finanzpolitik gegenüber Steuerhinterziehung. Stiefkinder sollen schneller adoptiert werden können als heute. Daran hält der Nationalrat fest und folgt dem Bundesrat. Dieser will Adoptionen von Stiefkindern erleichtern, die ab ihrer Geburt mit ihrem rechtlichen Elternteil und einem Wunschelternteil zusammenleben. Nun ist wieder der Ständerat am Zug. Die Stadt Luzern plant auf der Almend eine neue Vierfachsporthalle. Zudem soll die Halle zusätzlichen Platz für die Betreuung von rund 150 Kindern bieten. Die Luzerner Stadtregierung rechnet mit Investitionen von fast 40 Millionen Franken. Als nächstes entscheidet das Stadtparlament über den Betrag von knapp 4 Millionen für einen Architekturwettbewerb und die weitere Planung. FIFA-Präsident Gianni Infantino will die Mitgliedsverbände wieder stärker in Entscheidungsprozesse einbinden. Laut der französischen Nachrichtenagentur AFP zeigt er sich in einem Brief an die Verbände zudem offen für Reformen im Weltfußballverband. Gianni Infantino war zuletzt unter Druck geraten, weil er Anteile an FIFA-Turnieren verkaufen wollte. Er stellt sich im Frühling zur Wiederwahl. Es ist schön bei Temperaturen um die 18 bis 22 Grad. Im Mittelland bläst eine mässige Bise.
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5: Ich bin Tina Colatrella. Die UBS hat einen Steuerstreit in den Niederlanden im Zusammenhang mit der früheren Credit Suisse beigelegt. Die Grossbank zahlt 5 Millionen Euro, um das Verfahren abzuschließen, wie sie mitteilt. Untersucht wurde ein Altfall mit fehlerhaften Steuererklärungen von 12 niederländischen Kunden aus den Jahren 2005 bis 2015. Die UBS betont, die Einigung sei kein Schuldeingeständnis. Sie verweist zudem auf ihre Nulltoleranz gegenüber Steuerhinterziehung. Stiefkinder sollen schneller adoptiert werden können als heute. Daran hält der Nationalrat fest und folgt dem Bundesrat. Dieser will Adoptionen von Stiefkindern erleichtern, die ab ihrer Geburt mit ihrem rechtlichen Elternteil und einem Wunschelternteil zusammenleben. Nun ist wieder der Ständerat am Zug. FIFA-Präsident Gianni Infantino will die Mitgliedsverbände wieder stärker in Entscheidungsprozesse einbinden. Laut der französischen Nachrichtenagentur AFP zeigt er sich in einem Brief an die Verbände zudem offen für Reformen im Weltfußballverband. Gianni Infantino war zuletzt unter Druck geraten, weil er Anteile an FIFA-Turnieren verkaufen wollte. Er stellt sich im Frühling zur Wiederwahl. Die EU und die Philippinen haben sich auf ein Freihandelsabkommen geeinigt. Laut der EU-Kommission sollen damit Zölle abgebaut und europäischen Firmen den Zugang zum philippinischen Markt erleichtert werden. Einzelne technische Details müssen allerdings noch ausgehandelt werden. Es ist schön bei Temperaturen um die 18 bis 22 Grad. Im Mittelland bläst eine mässige Bise.
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4: Ich bin Tina Colatrella. Der Nationalrat hat gestern ein Inklusionsgesetz angenommen. Das Gesetz soll Menschen mit Behinderung den Alltag erleichtern und ihnen ermöglichen, an der Gesellschaft teilzunehmen. Dagegen waren die meisten SVP und zahlreiche FDP-Mitglieder, darunter der Aargauer SVP-Nationalrat Andreas Glarner. Wer den Vorschlägen zustimme, kaufe sich lediglich ein gutes Gewissen.
5: Auf Kosten der Kantone, die die Rechnung präsentiert bekommen, auf Kosten der Betroffenen selbst, die am Ende ein Gesetz erhalten, das ihnen nicht wirklich hilft.
4: Nach Angaben des Bundesamts für Statistik leben in der Schweiz rund 1,8 Millionen Menschen mit Behinderung. Mit dem Schweizer Pass lässt sich unkompliziert reisen. Laut dem neuen Passportindex sind 119 Reiseziele ohne Visum erreichbar. Für 25 Länder muss vor der Abreise ein Visum beantragt werden. Umgekehrt ist die Schweiz bei der Einreise deutlich restriktiver. In der sogenannten Willkommensrangliste liegt sie nur auf Platz 92. Im Kanton Schwyz breitet sich die asiatische Hornisse weiter aus. In den letzten 2 Monaten habe man bereits 10 Nester gefunden, teilt das Schweizer Umweltdepartement mit. Für Menschen ist die asiatische Hornisse nicht gefährlicher als die einheimische. Sie macht aber Jagd auf Bienen und isst reife Früchte, was dem Wein- und Obstbau schaden könnte.
2: Sport.
4: Die Formel-1-Rennen werden ab kommendem Jahr kürzer. Statt über rund 305 Kilometer werden die Grand Prix künftig nur noch über 290 Kilometer führen. Das sind 2 bis 3 Runden weniger. Grund ist eine neue Motorregel, die zu einem höheren Benzinverbrauch führt. Nachtanken bleibt aber weiterhin verboten. Es ist schön bei Temperaturen um die 18 bis 22 Grad. Im Mittelland bläst eine mässige Bise.
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2: Ich bin Tina Colatrella. Der Nationalrat hat gestern ein Inklusionsgesetz angenommen. Das Gesetz soll Menschen mit Behinderung den Alltag erleichtern und ihnen ermöglichen, an der Gesellschaft teilzuhaben. Zur Inklusionsinitiative sagt der Nationalrat hingegen Nein. Das sei nicht in Ordnung, sagt dazu die Zürcher Grüne Nationalrätin Anne Beatrice Schmalz.
3: Die Initiative geht einen entscheidenden Schritt weiter. Sie will tatsächliche Gleichstellung. Und die dafür notwendige Unterstützung als grundsätzlichen Anspruch in der Verfassung verankern.
2: Das Inklusionsgesetz ist der indirekte Gegenvorschlag zur Inklusionsinitiative. Mit dem Schweizer Pass lässt sich unkompliziert reisen. Laut dem neuen Passportindex sind 119 Reiseziele ohne Visum erreichbar. Für 25 Länder muss vor der Abreise ein Visum beantragt werden. Umgekehrt ist die Schweiz bei der Einreise deutlich restriktiver. In der sogenannten Willkommensrangliste liegt sie nur auf Platz 92. Im Kanton Schwyz breitet sich die asiatische Hornisse weiter aus. In den letzten 2 Monaten habe man bereits 10 Nester gefunden, teilt das Schweizer Umweltdepartement mit. Für Menschen ist die asiatische Hornisse nicht gefährlicher als die einheimische. Sie macht aber Jagd auf Bienen und isst reife Früchte, was dem Wein- und Obstbau schaden könnte.
0: Sport.
2: Die Formel-1-Rennen werden ab kommendem Jahr kürzer. Statt über rund 305 Kilometer werden die Grand Prix künftig nur noch über 290 Kilometer führen. Das sind 2 bis 3 Runden weniger. Grund ist eine neue Motorregel, die zu einem höheren Benzinverbrauch führt. Nachtanken bleibt aber weiterhin verboten. Es ist schön bei Temperaturen um die 18 bis 22 Grad. Im Mittelland bläst eine mässige Bise.
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3: Ich bin Tina Colatrella. Der Ständerat hat das neue Epidemiegesetz genehmigt. Nach den Erfahrungen in der Corona-Pandemie regelt es die Zuständigkeiten von Bund und Kantonen klarer und sieht bei staatlichen Massnahmen Entschädigungen für Firmen und Selbstständige vor. Zudem soll der Bund die Versorgung mit wichtigen medizinischen Gütern sicherstellen können. Jetzt ist der Nationalrat am Zug. Auf dem Xylophonweg in der Stadt Luzern soll es sicherer werden. Die Stadt fordert vom Kanton Tempo 20 und ein Fahrverbot für schnelle E-Bikes. Grund sind zunehmende Konflikte zwischen Velofahrenden und Fußgängern, teilt die Stadt Luzern mit. Auch beim Kreiselkreuz Stutz verlangt die Stadt sofort Massnahmen und will nicht bis zum geplanten Umbau bis 2034 warten. Ein jugendlicher Neonazi soll in Polen einen Terroranschlag auf eine Schule oder eine Moschee geplant haben. Eine Auswertung von Datenträgern des Verdächtigen haben zur Festnahme des 17-Jährigen geführt, teilte die Staatsanwaltschaft mit. Sein Ziel war der Tod vieler Menschen. Bei der Durchsuchung seiner Wohnung seien Waffen, Sprengstoff und Gegenstände mit Nazi-Symbolen gefunden worden. Die Schweiz hat zusammen mit dem Weltfußballverband FIFA zwei neue Fußballfelder im Westjordanland eröffnet. Damit unterstützt die Schweiz den Zugang von Kindern zu Sport und sicheren Bewegungsräumen im besetzten palästinensischen Gebiet, teilt das Außendepartement mit. Der Zugang zu Spiel, Freizeit und Erholung ist ein anerkanntes Kinderrecht. Es ist sonnig bei 18 bis 22 Grad und auch morgen geht es so weiter. Allerdings ist es am Morgen mit 6 Grad recht frisch.
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1: Guten Nachmittag euch. Schön sind ihr da mit ganz viel Happy Music, die wir im Gepäck haben. Mein Name ist Nicola Giesin.

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Hallo miteinander und willkommen bei Sunshine Radio. So, Vögeli, die zwitschern an dem heutigen, ja, doch sommerlichen Tag. Nochmal, morgen ja dann offiziell astronomischer Herbstanfang. Ob es dann wirklich so richtig herbstlich wird, das lassen wir mal noch ein bisschen offen. Aber heute so offiziell der letzte Sommertag. Also nochmal alles machen, was wir vielleicht den ganzen Sommer zu wenig gemacht haben oder vielleicht auch gar nicht. Nochmal den Grill anschmeißen, nochmal ein Glas essen, nochmal barfuß draussen rumlaufen. Also alles nochmal machen an dem offiziell letzten Sommertag. Und apropos Sommer, die Musik bei uns, ja, die ist entweder sommerlich oder einfach mega, mega happy. So soll es doch auch sein. Kommt gut durch, durch den Dienstag. Yeah.

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5: Ich bin Tina Colatrella. Der Ständerat hat das neue Epidemiegesetz genehmigt. Nach den Erfahrungen in der Corona-Pandemie regelt es die Zuständigkeiten von Bund und Kantonen klarer und sieht bei staatlichen Maßnahmen Entschädigungen für Firmen und Selbstständige vor. Zudem soll der Bund die Versorgung mit wichtigen medizinischen Gütern sicherstellen können. Jetzt ist der Nationalrat am Zug. Auf dem Xylophonweg in der Stadt Luzern soll es sicherer werden. Die Stadt fordert vom Kanton Tempo 20 und ein Fahrverbot für schnelle E-Bikes. Grund sind zunehmende Konflikte zwischen Velofahrenden und Fußgängern, teilt die Stadt Luzern mit. Auch beim Kreiselkreuz Stutz verlangt die Stadt sofort Massnahmen und will nicht bis zum geplanten Umbau bis 2034 warten. Ein jugendlicher Neonazi soll in Polen einen Terroranschlag auf eine Schule

0: oder eine Moschee geplant haben. Eine Auswertung von Datenträgern des Verdächtigen haben zur Festnahme des 17-Jährigen geführt, teilte die Staatsanwaltschaft mit. Sein Ziel war der Tod vieler Menschen. Bei der Durchsuchung seiner Wohnung seien Waffen, Sprengstoff und Gegenstände mit Nazi-Symbolen gefunden worden. Die Schweiz hat zusammen mit dem Weltfußballverband FIFA zwei neue Fußballfelder im Westjordanland eröffnet. Damit unterstützt die Schweiz den Zugang von Kindern zu Sport und sicheren Bewegungsräumen im besetzten palästinensischen Gebiet, teilt das Außendepartement mit. Der Zugang zu Spiel, Freizeit und Erholung ist ein anerkanntes Kinderrecht. Es ist sonnig bei 18 bis 22 Grad und auch morgen geht es so weiter. Allerdings ist es am Morgen mit 6 Grad recht frisch.
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3: Yeah. Hallo miteinander und willkommen hier bei Sunshine Radio. Mit mir zusammen, Nicola Giesing, gehen wir rein, eine neue Stunde.

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0: Samstag, da sind wir miteinander unterwegs. Ja, wir sind sogar sicher miteinander unterwegs.
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0: Immer um diese Zeit am Dienstag, da befassen wir uns mit wichtigen Themen rund ums Autofahren oder ganz allgemein rund um Mobilität. Und heute, da wird es ja, vielleicht ein bisschen komplex, aber darum bringt uns ja auch der Marco Wölfli vom TCS Licht ins Dunkle. Es geht um sogenannte Child Presence Detection System. Unsere Autos, die sind immer mehr mit dem ausgerüstet, aber jetzt wollen wir auch wissen, was ist es genau?
2: Es gibt indirekte und direkte Systeme. Die indirekten Systeme werten Infos aus dem Fahrbetrieb aus. Also zum Beispiel, ob der Hingersitz belegt war. In diesem Fall wird der Fahrer erinnert, dass er noch den Rücksitz kontrollieren soll. Die direkten Systeme die nutzen Sensoren im Auto, die Bewegung erkennen, aber zum Beispiel auch den Atem von schlafenden Kindern.
0: Also da geht es darum, dass man eben für Babys oder auch kleine Kinder kann sorgen, wenn sie eben im Auto noch sind und dass man da niemand vergisst, wenn man dann auch aussteigt und allenfalls, jetzt wie heute, um die 20 bis 21 Grad ist oder vielleicht sogar noch heißer, weil dann wird es gefährlich.
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4: Ich bin Tina Colatrella. Wenn der Bundesrat Notrecht erlässt, wie etwa während der Covid-19-Pandemie, dann muss er dies künftig klarer begründen. Das hat das Parlament beschlossen. Der Bundesrat soll unter anderem aufzeigen,

0: müssen, welche Auswirkungen das Notrecht auf die Grundrechte der Bevölkerung hat. Das Notrecht erlaubt dem Bundesrat, etwa Maßnahmen zu ergreifen, ohne die Zustimmung des Parlaments. Der FC Luzern schließt die letzte Saison mit einem Plus von über 600'000 Franken ab. Das ist ein wenig mehr als in der Saison davor. Eine wichtige Rolle spielte dabei das Transfergeschäft. Damit erwirtschaftete der FCL einen Plus von über 7 Millionen Franken. Auch hat der FCL ein Eigenkapital von 2 Millionen Franken aufgebaut. Eine Herausforderung sind die Sicherheitskosten, die um 400'000 Franken auf 1,9 Millionen stiegen. Der österreichische Investor René Benko ist zu einer 2,5-jährigen Haftstrafe verurteilt worden. Das Landesgericht Innsbruck sah es als erwiesen an, dass der 49-Jährige seine Gläubiger geschädigt hat. Konkret ging es um den Vorwurf, dass Benko eine Mietkostenvorauszahlung von 360'000 Euro für einen weiteren Wohnsitz geleistet hat. Dies, obwohl er kurz vor der Insolvenz stand. US-Schauspielerin Hayden Panettiere ist an einer Überdosis mehrerer Substanzen gestorben. Das teilt die zuständige Gerichtsmedizin mit. Unter anderem wurde das starke Opioid Fentanyl nachgewiesen. Die aus Heroes Nashville und den Scream-Filmen bekannte Schauspielerin war im August mit 36 Jahren gestorben. Hinweise auf ein Verbrechen gibt es laut Polizei keine. Es ist sonnig bei 18 bis 22 Grad und auch morgen geht es so weiter. Allerdings ist es am Morgen mit 6 Grad recht frisch.
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3: Yeah. Und für euch da, der Nicola Gysin wünscht euch einen wunderbaren Start im Feierabend. Hallo zusammen.

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4: Ich bin Tina Golatrella. Guten Abend. Wenn der Bundesrat Notrecht erlässt, wie etwa während der Covid-19-Pandemie, dann muss er dies künftig klarer begründen. Das hat das Parlament beschlossen. Der Bundesrat soll unter anderem aufzeigen müssen, welche Auswirkungen das Notrecht auf die Grundrechte der Bevölkerung hat. Das Notrecht erlaubt dem Bundesrat, etwa Massnahmen zu ergreifen, ohne die Zustimmung des Parlaments. Der FC Luzern schließt die letzte Saison mit einem Plus von über 600'000 Franken ab. Das ist ein wenig mehr als in der Saison davor. Eine wichtige Rolle spielt dabei das Transfergeschäft. Damit erwirtschaftete der FCL 7,6 Millionen Franken. Auch hat der FCL ein Eigenkapital von 2 Millionen Franken aufgebaut. Eine Herausforderung sind die Sicherheitskosten, die um 400'000 Franken auf 1,9 Millionen Franken stiegen. Im Bereich der US Airbase Spang Dahlem in Deutschland ist ein Militärflugzeug abgestürzt. Dabei sei nach ersten Erkenntnissen ein Mensch verletzt worden, teilt der betroffene Landkreis mit. Zum Unfallhergang können derzeit keine Angaben gemacht werden. Die US-Luftwaffe äußerte sich auf Anfrage zunächst nicht zum Unglück. US-Schauspielerin Hayden Panettiere ist an einer Überdosis mehrerer Substanzen gestorben. Das teilt die zuständige Gerichtsmedizin mit. Unter anderem wurde das starke Opioid Fentanyl nachgewiesen. Die aus Heroes Nashville und den Screen-Filmen bekannte Schauspielerin war im August mit 36 Jahren gestorben. Hinweise auf ein Verbrechen gibt es laut Polizei keine. Es ist sonnig bei 18 bis 22 Grad und auch morgen geht es so weiter. Allerdings ist es am Morgen mit 6 Grad recht frisch.
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2: Ich bin der Nico Eichwald. Guten Abend. Versicherte sollen ihre AV-Daten künftig online abrufen können. Der Ständerat hat der Digitalisierung der Sozialversicherungen zugestimmt. Ab 2028 soll eine Online-Plattform zeigen, welche Beiträge einbezahlt wurden und ob Lücken bestehen. Versicherte können zudem ihre Ansprüche einsehen, voraussichtliche Leistungen berechnen und Anträge elektronisch einreichen. Die Nutzung bleibt aber freiwillig. Allein beim Versand könnten die Versicherer rund 25 Millionen Franken pro Jahr einsparen. US-Präsident Donald Trump hat die Staatengemeinschaft zum geschlossenen Austritt aus dem Internationalen Strafgerichtshof aufgerufen. Dies sagte Trump in seiner Rede vor den Mitgliedern der UN-Vollversammlung in New York. Die USA erkennen den Internationalen Strafgerichtshof nicht an und gehen zunehmend mit Sanktionen gegen ihn und seine Vertreter vor. Klassenlehrpersonen im Kanton Uri sollen mehr Zeit für Elterngespräche oder die Planung von Schulausflügen bekommen. Die Urner Regierung will damit Klassenlehrpersonen entlasten. Je größer eine Klasse ist, desto mehr Zeit sollen die Lehrpersonen für zusätzliche Aufgaben erhalten. Für diese Entlastung rechnet die Urner Regierung mit Mehrkosten von rund 700.000 Franken. Russland hat eine begrenzte Waffenruhe in der Ukraine abgelehnt. Diese hatte der ukrainische Präsident Volodymyr Zelensky vorgeschlagen. Präsident Wladimir Putin habe immer gesagt, dass Russland sich für einen dauerhaften Frieden einsetzt, nicht für eine Waffenruhe, die im Grunde nichts bringt, sagte ein Kreml-Sprecher vor den Medien. Die Äußerung Zelenskys wertet der Kreml demnach als Zeichen dafür, dass es der Ukraine wirtschaftlich und an der Front immer schlechter gehe. Es geht eine leichte Bise, gleich ist es sonnig und warm bei maximal 21 Grad.
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2: Diese Themen haben heute Schlagzeilen gemacht. Guten Abend.
3: Der Nationalrat hat gestern ein Inklusionsgesetz angenommen. Das Gesetz soll Menschen mit Behinderung den Alltag erleichtern und ihnen ermöglichen, an der Gesellschaft teilzunehmen. Der Nationalrat sagte mit 108 zu 80 Stimmen Ja. Mit Nein stimmten die meisten SVP- und zahlreiche FDP-Mitglieder, darunter auch der Aargauer SVP-Nationalrat Andreas Glaner. Wer den Vorschlägen zustimme, kaufe sich lediglich ein gutes Gewissen, so Glaner.
4: Auf Kosten der Kantone, die die Rechnung präsentiert bekommen, auf Kosten der Betroffenen selbst, die am Ende ein Gesetz erhalten, das ihnen nicht wirklich hilft.
3: Nach Angaben des Bundesamts für Statistik leben in der Schweiz rund 1,8 Millionen Menschen mit Behinderung.
5: Versicherte sollen ihre AV-Daten künftig online abrufen können. Der Ständerat hat der Digitalisierung der Sozialversicherungen zugestimmt. Ab 2028 soll eine Online-Plattform zeigen, welche Beiträge einbezahlt wurden und ob Lücken bestehen. Versicherte können zudem ihre Ansprüche einsehen, voraussichtliche Leistungen berechnen und Anträge elektronisch einreichen. Die Nutzung bleibt aber freiwillig. Allein beim Versand könnten die Versicherer rund 25 Millionen Franken pro Jahr einsparen. Der Nationalrat will strengere Regeln für den Kauf von Immobilien durch Personen aus dem Ausland. Er hat deshalb die Verschärfung der sogenannten Lex Koller mit 123 zu 54 Stimmen angenommen. Die Verschärfung würde allerdings vor allem Tourismusregionen treffen und nicht für mehr Wohnraum in der ganzen Schweiz sorgen, sagt der Walliser Mitte-Nationalrat Sidney Kamerzin.
6: Glauben Sie wirklich, dass ein Verbot des Verkaufs von Ferienwohnungen und Chalet in Wallis, Tessin, Grau und Bern diese Situation der Schweizer Markt in den Städten verbessern wird? Die Antwort ist natürlich nein.
5: Unterstützt wurde der SVP-Vorstoß von SP und Grünen. Im Ständerat dürfte der Vorstoß auf mehr Widerstand stoßen. Dort haben FDP und Mitte die Mehrheit.
3: Während der diesjährigen Fußball-WM ist in TV-Übertragungen im Schnitt alle 7 Sekunden Werbung für potenziell schädliche Produkte zu sehen gewesen. Das zeigt eine Studie der Universität Bristol. Jonathan Schöffel.
7: Coca-Cola, Bier oder Glücksspiel. Über 93'000 Logos für ungesunde Produkte sind den Fernsehzuschauerinnen und Zuschauern aufs Auge gedruckt worden. Der grösste Teil sind ungesunde Lebensmittel und Getränke gewesen. Das Forschungsteam, das hat die zentral produzierten Live-Bilder von der FIFA analysiert während der WM. Die zusätzlichen Werbespots von den einzelnen TV-Sender, die kämen dann also noch obendrauf.

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3: Diese Themen haben heute Schlagzeilen gemacht. Guten Abend.
4: Der Nationalrat hat gestern ein Inklusionsgesetz angenommen. Das Gesetz soll Menschen mit Behinderung den Alltag erleichtern und ihnen ermöglichen, an der Gesellschaft teilzunehmen. Zur Inklusionsinitiative sagt der Nationalrat hingegen nein. Das sei nicht in Ordnung, sagt die Zürcher Grüne Nationalrätin Anne-Beatrice Schmalz. Die Inklusionsinitiative verlange nichts Außergewöhnliches, sondern gleiche Rechte für alle.
5: Die Initiative geht einen entscheidenden Schritt weiter. Sie will tatsächliche Gleichstellung und die dafür notwendige Unterstützung nicht nur mit einzelnen Maßnahmen fördern, sondern als grundsätzlichen Anspruch in der Verfassung verankern.
4: Das Gesetz ist der indirekte Gegenvorschlag zur Inklusionsinitiative. Nach Angabe des Bundesamts für Statistik leben in der Schweiz rund 1,8 Millionen Menschen mit Behinderung.
3: Künstliche Intelligenz soll besser überwacht und kontrolliert werden. Das fordern 22 Staats- und Regierungschefinnen und Chefs. Angestoßen haben die Erklärung Norwegen und Finnland. Sie fordern, dass KI-Firmen nachvollziehbare Sicherheitsvorkehrungen treffen und diese unabhängig prüfen lassen müssen. Außerdem müssten schwerwiegende Störfälle gemeldet werden. Außerdem solle geprüft werden, ob die UNO verbindliche Maßstäbe setzen und Kontrollen durchführen könne. Der Nationalrat will strengere Regeln für den Kauf von Immobilien durch Personen aus dem Ausland. Er hat deshalb die Verschärfung der sogenannten Lex Koller angenommen. Der Vorstoß stammt vom Zuger SVP-Nationalrat Thomas Eschi. Unterstützt wurde er auch von SP und Grünen. Der Schweizer Immobilienmarkt gehöre zu den attraktivsten der Welt. Deshalb braucht es Regeln, sagt die Zürcher SP-Nationalrätin Jacqueline Badran.
6: Weil stabile Währung, tiefe Zinsen, extrem hohe Einkommen der Personen, alle wollen hier rein. Boden lässt sich nicht vermehren, mehr Kapital macht, dass die Preise hochgehen.
3: Im Ständerat dürfte der Vorstoß auf mehr Widerstand stoßen. Dort haben FDP und Mitte die Mehrheit.
4: Die anhaltende Trockenheit hat große Auswirkungen auf die Schweizer Landwirtschaft. Sollte bis Ende September kaum Regen fallen, wird das Sommerhalbjahr das wärmste und wohl auch sonnigste der Messgeschichte, schreibt SRF. Vielerorts keimt frisch gesäter Saat nicht. Auch Flüsse führen deutlich weniger Wasser. Deshalb mussten diesen Sommer bereits Hunderttausende Fische gerettet werden oder starben wegen des Wassermangels. Laut dem Bundesamt für Meteorologie und Klimatologie dürfte die Trockenheit noch bis Ende Monat, vielleicht sogar bis Anfang Oktober andauern.
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2: Diese Themen haben heute Schlagzeilen gemacht. Guten Abend.
3: Der Nationalrat hat gestern ein Inklusionsgesetz angenommen. Das Gesetz soll Menschen mit Behinderung den Alltag erleichtern und ihnen ermöglichen, an der Gesellschaft teilzunehmen. Der Nationalrat sagte mit 108 zu 80 Stimmen Ja. Mit Nein stimmten die meisten SVP- und zahlreiche FDP-Mitglieder, darunter auch der Aargauer SVP-Nationalrat Andreas Glaner. Wer den Vorschlägen zustimme, kaufe sich lediglich ein gutes Gewissen, so Glaner.
4: Auf Kosten der Kantone, die die Rechnung präsentiert bekommen, auf Kosten der Betroffenen selbst, die am Ende ein Gesetz erhalten, das ihnen nicht wirklich hilft.
3: Nach Angaben des Bundesamts für Statistik leben in der Schweiz rund 1,8 Millionen Menschen mit Behinderung.
2: Versicherte sollen ihre AV-Daten künftig online abrufen können. Der Ständerat hat der Digitalisierung der Sozialversicherungen zugestimmt. Ab 2028 soll eine Online-Plattform zeigen, welche Beiträge einbezahlt wurden und ob Lücken bestehen. Versicherte können zudem ihre Ansprüche einsehen, voraussichtliche Leistungen berechnen und Anträge elektronisch einreichen. Die Nutzung bleibt aber freiwillig. Allein beim Versand könnten die Versicherer rund 25 Millionen Franken pro Jahr einsparen. Der Nationalrat will strengere Regeln für den Kauf von Immobilien durch Personen aus dem Ausland. Er hat deshalb die Verschärfung der sogenannten Lex Kolla mit 123 zu 54 Stimmen angenommen. Die Verschärfung würde allerdings vor allem Tourismusregionen treffen und nicht für mehr Wohnraum in der ganzen Schweiz sorgen, sagt der Walliser Mitte-Nationalrat Sidney Kamerzin.
5: Glauben Sie wirklich, dass ein Verbot des Verkaufs von Ferienwohnungen und Schale in Wallis, Tessin, Grau und Bern diese Situation der Schweizer Markt in den Städten verbessern wird? Die Antwort ist natürlich nein.
2: Unterstützt wurde der SVP-Vorstoß von SP und Grünen. Im Ständerat dürfte der Vorstoß auf mehr Widerstand stoßen. Dort haben FDP und Mitte die Mehrheit.
3: Während der diesjährigen Fußball-WM ist in TV-Übertragungen im Schnitt alle 7 Sekunden Werbung für potenziell schädliche Produkte zu sehen gewesen. Das zeigt eine Studie der Universität Bristol. Jonathan Schöffel.
6: Coca-Cola, Bier oder Glücksspiel. Über 93'000 Logos für ungesunde Produkte sind den Fernsehzuschauerinnen und Zuschauern aufs Auge gedruckt worden. Der grösste Teil sind ungesunde Lebensmittel und Getränke gewesen. Das Forschungsteam, das hat die zentral produzierten Live-Bilder von der FIFA analysiert während der WM. Die zusätzlichen Werbespots von den einzelnen TV-Sender, die kämen dann also noch obendrauf. Die Forschenden kritisieren auch, dass Produkte ausgestrahlt worden sind, die in anderen Ländern gar nicht erlaubt sind.
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2: Die Themen haben heute Schlagzeilen gemacht. Guten Abend.
3: Der Nationalrat hat gestern ein Inklusionsgesetz angenommen. Das Gesetz soll Menschen mit Behinderung den Alltag erleichtern und ihnen ermöglichen, an der Gesellschaft teilzunehmen. Zur Inklusionsinitiative sagt der Nationalrat hingegen nein. Das sei nicht in Ordnung, sagt die Zürcher Grüne Nationalrätin Anne-Beatrice Schmalz. Die Inklusionsinitiative verlange nichts Außergewöhnliches, sondern gleiche Rechte für alle.
4: Die Initiative geht einen entscheidenden Schritt weiter. Sie will tatsächliche Gleichstellung und die dafür notwendige Unterstützung nicht nur mit einzelnen Maßnahmen fördern, sondern als grundsätzlichen Anspruch in der Verfassung verankern.
3: Das Gesetz ist der indirekte Gegenvorschlag zur Inklusionsinitiative. Nach Angabe des Bundesamts für Statistik leben in der Schweiz rund 1,8 Millionen Menschen mit Behinderung.
2: Künstliche Intelligenz soll besser überwacht und kontrolliert werden. Das fordern 22 Staats- und Regierungschefinnen und Chefs. Angestoßen haben die Erklärung Norwegen und Finnland. Sie fordern, dass KI-Firmen nachvollziehbare Sicherheitsvorkehrungen treffen und diese unabhängig prüfen lassen müssen. Außerdem müssten schwerwiegende Störfälle gemeldet werden. Außerdem solle geprüft werden, ob die UNO verbindliche Maßstäbe setzen und Kontrollen durchführen könne. Der Nationalrat will strengere Regeln für den Kauf von Immobilien durch Personen aus dem Ausland. Er hat deshalb die Verschärfung der sogenannten Lex Koller angenommen. Der Vorstoß stammt vom Zuger SVP-Nationalrat Thomas Eschi. Unterstützt wurde er auch von SP und Grünen. Der Schweizer Immobilienmarkt gehöre zu den attraktivsten der Welt.

0: und wohl auch sonnigste der Messgeschichte, schreibt SRF. Vielerorts keimt frisch gesäter Saat nicht. Auch Flüsse führen deutlich weniger Wasser. Deshalb mussten diesen Sommer bereits hunderttausende Fische gerettet werden oder starben wegen des Wassermangels. Laut dem Bundesamt für Meteorologie und Klimatologie dürfte die Trockenheit noch bis Ende Monat, vielleicht sogar bis Anfang Oktober andauern.
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